0: Ich halte es da schon wie auf.
1: AD 55, 56 minutes.
2: He's in the center medium there as well.